unseren Live-Sendungen. Ja, Frosch im Hals. Zu unseren Live-Sendungen ist übrigens auch immer unser Chat geöffnet. Da könnt ihr jederzeit gerne mal reinkommen und mit uns plaudern, über die Musik oder Kochrezepte austauschen oder was auch immer ihr tun möchtet. 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Wer diese Sendung hier, also die heutige Feine Selection, von Anfang an gehört hat, der hat mitbekommen, die nächste Gruppe, die war in der ersten Stunde schon mal zu hören, unter anderem mit den Mysterious of Love und auch in einer Coverversion von den Baseballs vorgetragen, und zwar Forever Young. Ja, und jetzt kommen Alphaville nochmal für euch mit Jet Set.

Wir bleiben noch einen Moment im Bereich Elektropop. Da hab ich aufliegen Alison Lorraine mit Dream im Radio Edit extra für euch.

Wir wechseln mal wieder ein bisschen die Musikrichtung und machen einen Schwenk in Richtung Swing und Blues. Die nächste Band, die kommt aus Franken, Nürnberg, Fürth und Ansbach. Kommen die Bandmitglieder her: Stefan Scholz am Gesang und am Tenorsaxophon, Christian Jung bedient das Klavier und ist auch am Gesang zu hören, und am Kontrabass Dieter Schreiber. Ja, das sind die Alligators of Swing und wir hören sie mit Saturday Night Fish Fry.

Ja, das Abenteuer beim Besuch eines einer Fischfrittenbude. Ja, Fisch, lecker finde ich. Es geht ganz hoch in den Norden, ja, da gibt es auch viel Fisch, glaube ich. Feinsten Folkrock habe ich für euch mitgebracht von Asthdir, die kommen aus Island. A New Tomorrow heißt der Titel und der ist auf dem Album Bleak zu finden, das übrigens 2023 erschienen ist.

0: Kastilia, ja, das bedeutet übersetzt so viel wie Jahreszeiten. Sie kommen, wie gesagt, aus Island. Zurück in Deutschland besuchen wir jetzt zumindest virtuell mal Karl Neukauf. Und er hat einen etwas augenzwinkernden Titel zum Thema Fake News gemacht, der nämlich Fake News is Blues heißt. Und den hören wir jetzt.
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Und ich muss einfach konstatieren, dass bei so manchen KollegInnen jede Welt jemand besser den Storch schon im Anflug erschossen hätte.

aus seinem Album Kaleidoskop. Ja, tatsächlich Karl geschrieben, aber ist natürlich eine Anspielung auf seinen Vornamen. Kaleidoskop Volume 1, Karl Neukauf mit den Fake News. Die Brooklyn Funk Essentials, die wir gleich hören werden, das ist ein Musikkollektiv, das unter anderem Jazz, Funk und weitere Musikrichtungen verbindet und Musiker aus verschiedenen Kulturen vereint. Gegründet wurde die Band 1993 vom Musikproduzenten Arthur Baker gemeinsam mit dem Bassisten und Musikdirektor Lati Conlund. Und wir hören die Brooklyn Funk Essentials jetzt mit How Happy.

Die klingende Pralinenschachtel, feines Selection hier auf Radio Regentrude und gleich mit Joel Saracula und dem Titel Sun Goes Down. Die Sonne geht unter in der Albumversion aus der Scheibe Island Time 2023 erschienen.

Die nächste Künstlerin kommt aus Deutschland und stand bereits unter anderem mit Melissa Etheridge und Nils Lofgren gemeinsam auf der Bühne. Sie kommt übrigens bzw. lebt in Bonn. Und ich habe für euch Anna Hegees mit Come Dance. Eine kleine musikalische Aufforderung zum Tanzen.

Wie wär's denn jetzt mal mit ein bisschen Indie-Rock aus Belgien? Aus Gent kommen sie, 2004 haben sie sich gegründet, nennen sich Balthasar. Und mitgebracht habe ich euch den Moment aus dem Album Sand, also Sand. Und die Scheibe ist 2021 rausgekommen. Viel Spaß!

Ich habe als nächstes ein bisschen Pagan-Folk vom Allerfeinsten für euch. Eine Band, die übrigens auch schon in Wacken aufgetreten ist. 2014 haben sie sich gegründet. Ja, und seitdem immer wieder 2013 natürlich. Wie komme ich da auf 2014? Egal. Immer wieder auf bekannten Festivals und Bühnen unterwegs. Waldkauz nennen sie sich und ich habe für euch mitgebracht Walking the Labyrinth.

Walking the Labyrinth, das waren Waldkauz und Marco Agosto featuring Julia Blaes, wird jetzt zu hören sein mit der Terra Tremante der zitternden Erde.

damit sind wir leider auch schon am Ende der 2 Stunden angekommen. 2 Stunden feines Selection gehen zur Neige. Ja, und ich hoffe, die musikalischen Leckerlis, die wir für heute ausgesucht haben, haben geschmeckt und gefallen. Und einen Titel habe ich jetzt gleich noch. Und das wird sein eine Band aus Schweden, die nennen sich John Ossie. Und das ist leicht und einfach erklärt, denn die Formation macht Indie und Alternative Rock und besteht aus zum einen John Engelbert und Oscar, genannt Ossie Bonde. Ja, und so setzt sich auch der Bandname zusammen. Ich habe von John Ossie für euch gleich noch Gemini aufliegen im Instrumentalen und aus dem Album Forevers. Und damit sage ich ganz, ganz herzlich Dankeschön. Viel Spaß noch auf Radio Regentrude im nachfolgenden Programm. Wir hören uns die Tage wieder und bleibt unserem Sender gewogen.

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Und einen wunderschönen guten Abend hier bei Radio Regentrude zur nächsten zweiten Rockerplatsch. 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Das ist eben Steve Vai mit Blood and Glory, ein wunderbarer Song, immer wieder hier. Tja, und wie heißt das so schön, Cinderella, nicht das Märchen, denn seine Band und Amerika-Böben, der ist echt einfach nur gekommen, nur der Bad Seamstress Blues und Falling Apart at the Seams.

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Hier kommen nur Night Ranger und Seven Wishes.

Also ich gebe schon immer wieder gern Tau. 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

Tja, wie schön, was für ein schöner Song, das Album immer wieder gehört, das Gieren und freue mich auch. Nun würde ich mal ein bisschen leiser schnacken, das ist nun mal so, zumindest wenn ich das wörtlich nehmen darf, worüber der nächste Song handelt. Hier kommt Queensryche mit The Whisper.

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Ja, Nightwish habe ich auch schon hat, aber diese Band ist nun nicht das, dieses Nightwish, sondern eben. Und die hatten einfach nur einen schönen Song. Ich finde, ja, find, das wirst du Puten. Tee und Kekse, Wetter ist auch wer an sich. Ja, aber noch nicht unbedingt die Spekulatius-Route holen. 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

Ich hoffe schon nur, dass der ein oder andere nicht im Moment aktuell, ja, zumindest wie bei uns halt hier mal so wenig ist, einen Zertown umverdient hat, nämlich Bello. 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

Könnte ich noch an früher erinnern? Da hätte man dann früher im Sommer zumindest in Buten noch was so Tennis spielt, was auch immer, oder Football. Da sind auch noch nicht so viele Autos unterwegs, wenn und so viele hat man auch nicht mehr kannst. So nach dem Motto, Label Lüschäden, wenn du hier nicht ein Spiegel wär. Das ist so ein richtiges Straßenleben, wen? So in der Stadt, man kann jeder jeden, hätte mit Nachbarn geklönt, was auch immer, oder man hätte das hat. Wovon der nächste Song handelt? Hier kommen nun Def Leppard und Street Life.

Aber ich glaube, wir kennen das von früher auch viele. Die sind dann oben so unterwegs, wie nur das Beet wird. Und sind beten, ja, nicht mehr ganz ruhig. Ein Blutbeten wählt unterwegs, wie auch so laut, dass man irgendwann sagt, halt, nun hörst mal auf und bist mal beim Beten Ziller da booten. Helix, der hat sich dann mal Gedanken gemacht und hier kommt Wild in the Streets.

So, und nun werde ich schon nur Baden-Württemberg erfinden und auch mittlerweile in Kooperationspartner Krankenhusfunk. Und dann würden wir auch sagen, hier oben im Norden, der hat wir auch lokale Bands. 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Ich meine nur die Band Ohrenfeind. Wie weit in welchem Stadtteil der gerne sich wohlfühlt. 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Und ach heran, da kommt nochmal Nickelback mit Burn It to the Ground. Und nun habe ich so viel in diesen schönen Song drin, so wird der Mug der Ohrenfeind noch mehr von führen.

Wow, was er wäre für ein Song. Da geht man schon richtig mit. Ich glaube, in paar Jahren, sag ich mir immer, ob jede Party ist, dieser Song einfach ein Muss. Hm. Ja, können wir nicht drauf verlassen. Beim nächsten Song, da fallen mir so Lü ein, die eigentlich immer nur am Nehmen sind, gar nicht am Geben. Hm. Zu diesen Lü, da sag ich dann irgendwann, ja, ob mir Produktion nicht mehr verloten, ich mochte halt mein Sips, Helm Dog nicht mehr, oder wie die Victory, da sag ich dann, don't count on me.

Eieiei, ich kriege so ein Lötbeet um die Glocke und fällt mein, ja, eine gaude Dreiviertelstunde. Das ist wie unsere, da unsere Nervensäge. Und wenn ich das schon sehe, sehe ich dann unsere Nerven. Hat mit Sicherheit einfach wunderbare Musik, Tobi. Und das, ja, kann man dann einfach nur genießen. Zuklammern, das ist einfach das Ecken und Stone. Ingrid Malmsteen kommt als nächstes. Ja, wie weit er sich kriege ich auch. Ich habe verbotene Laterne, aber er sagt, I'll see the light tonight. Und Acharan, da habt ihr nochmal einen Abruf in eigener Sog. Ja, mal anhören und vielleicht euer Interesse für sie dann.

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1: 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So habe ich nur so viel sabbelt, dann wurde ich den nächsten Song noch abwehr von Führen anmogen. Aber vorher wollte ich nochmal vertellen, ich glaube, wenn ich so rüberkicken, da ich unsere Nerven sich steigt auch schon mit in den Startlöchern, dann lohnt sich nämlich auch aller Notwehr, wenn ich UAW dran zu bleiben. 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

Wie im nächsten Song, dann würde ich dann immer an den Duft denken. Den einen oder anderen kennt das schon, der immer, wenn er im Backofen zu viel Käse kleben will und der verbrennen deit. 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Die Band 13th Curbstone hat einfach nur gesagt, Cheese on Fire. Ja. Und der Muck wird immer musikalisch, ne?

Scheune rockige Nummer, mit man ganz einfach so Säcken und beim ersten Mal hört und dann hat mir es gefallen. Beim nächsten Song, ja, der ein oder andere denkt jetzt vielleicht an den Film mit Bruce Willis, aber ich glaube nicht, dass er in Dollar B wen ist. Aber trotzdem, wunderbarer Song hier sind Bon Jovi mit Last Man Standing.

Der nächste Song von der nächsten Band wird mir einfach nur sehr ein grandioses Songcept sehen. Ich meine Great White. Und was ich beim nächsten Song so interessant finde, das Vorgängeralbum, wo der Song Boat Venice hieß Once Bitten. Das Album, wo der Song drum ist, Twice Shy. Ein lüttes Wortspiel insgesamt, aber den Song zu mucken, der wie zwei Alben nebeneinander hinten mit Once Bitten, Twice Shy, grandios mucken. Hier kommt der Song und Great White.

Wie diese Musik, da kann man doch ganz einfach wieder mucken. Da kann man schon sagen, was man will. Und ja, ich krieg so Ruten, mein Bein, meine Fäute bewegt sich richtig scheuen und der Song liegt immer noch im Ohr und von da hört der Nacht, der kann beginnen, oder? Kiss euch dann nämlich auch jetzt mit dem nächsten Song, hier ist Turn On The Night.

Jo, und nun sagt der eine oder andere, ja, der Nachte kommt, nun kann man sich ja hinlecken und schlucken. Ja, hinlecken kann man sich schon, aber ich bin dafür, immer noch wieder hier wie Radio Regentrude Tau zu hören. Also, legt sich aufs Sofa, hört Tau, lutscht von wunderbarer Musik. Im Moment noch von mir und Abtrained, wenn ich auch von unserer Nervensick will, ne? Bezaubern und hier kommen erstmal Red und Lay It Down.

Ich weiß schon nicht so recht, wie das Budget wen ist, aber wenn ich so im Fenster kicken da, nee, so richtig kann ich ihn nicht sehen, aber der ein oder andere, der kann man doch ganz nett darüber bezeichnen, oder? Hier kommt Access mit Brother Moon.

Also ich muss schon sagen, das stampft richtig schön in diesem Song. Ja, man kiegt und hört dann den und sagt, oh Mann, hab ich den lang nicht mehr gespielt. Und wieso ist immer der Gedanke, ich wäre durchgewohnt. Man wird ja nicht so recht. Aber in der nächsten Band, ja, Thomas Uxhannover kommt, hier kommt Victory und ich sage ganz einfach Standing on the Edge of Time.

Die 16 ist schön sächt an unsere Nerven. Hat auf jeden Fall wäre wunderbare Musik, Tobi. Das gefällt uns einfach zu singen. Ja, in Richtung Karlsruhe würde ich noch vertellen, der Stecklin, die hört mir hier schon noch nicht so häufig. Wenn ihr das ein oder andere Knacken im Song hört, das liegt immer wie Midoran. Das ist noch von Vinyl. 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Du erwähntet all der Vollmond, der ein oder andere war dann anders als sonst. Und vielleicht ist er denn so eine Person, was wenn ganz so ein Second deit, hier ist Captain Moonlight.

Nun bedanke ich mich ja bei für das Tauhören. Es hat immer wieder richtig viel Spaß für Studententreffen. Ja, dann Richtung Stream. Immer wäre schön für Studententreffen. Und in Richtung Chat nochmal ein herzliches schönen Dank, dass ihr wieder wie wen seid. Ich bin morgen aber du von 22 bis ja, etwas über Mitternacht. Ich werde dann nämlich schon. Also bis morgen. Tschüss. Und hier ist Don't Say It's Over.

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Hallo liebe Chorfreunde und Chormusikbegeisterte, ich möchte Sie heute am 19. Juli 2026 zu unserer 641. Ausgabe von dem Takt das Chormagazin herzlich begrüßen und einladen zuzuhören. Eine Stunde Chormusik auf Radio Regentrude, Radio Schwung in Ungarn, Radio Hall of Music 1 aus Bremen und auch in unserem eigenen Internetradio im Takt das Chorradio. Natürlich außerdem auch wie immer ein herzliches Willkommen den Hörerinnen und Hörern des Klinikfunks Karlsruhe am Städtischen Klinikum in Karlsruhe. Soeben hörten wir den Liederzyklus von der Liebe mit den drei Liedern Liebesorakel, Blühender Apfelbaum und Mirko vom Weißtaler Frauenchor Melodia und Frauenchor Singkreis Morsbach gesungen. Am Klavier war Professor Stefan Görg und die Leitung hatte Gerhard Schneider. Ja, letzte Woche hatten wir die Sonne zum Thema. Die heutige Folge von Im Takt handelt durchweg von der Liebe. Wie sagte schon Konfuzius, was du liebst, lass frei. Kommt es zurück, gehört es dir. Für immer. Daher hören wir nun auch von Franz Schubert Ewige Liebe. Es singt der Schubert-Bund Essen unter Leitung von Lothar Welzel. Hiernach kommt dann der Männerchor Die Meistersinger unter Leitung von Klaus Bräuninger zu uns mit Schuberts Selig durch die Liebe. Weiter geht's dann mit dem Männerchor Germania Freien Dietz unter Leitung von Jürgen Fassbender und wir hören Leos Janáčeks Wahre Liebe. Abschließend kommt dann noch zu uns der MGV Liederkranz Neuwerk 1867 unter der Leitung von Edi Riedmacher mit der Wilhelm Heinrichs Komposition Liebeslied für Lou.

Wir hören nun gleich den Kemper-Werkschor aus Olbe unter Leitung von Hubertus Schönauer mit Ich bete an die Macht der Liebe von Dimitri Bortnianski. Die Trompete bläst Mario Stock. Der Psychochor der FSU Jena e.V. unter der Leitung von Maximilian Lörzer kommt hiernach zu Wort mit Kleines Liebeslied von Jürgen Golle. Franz Josef Siegels O Liebe hören wir dann in einer Live-Aufnahme vom Männerchor Sangeslust Hünsborn unter Leitung von Kunibert Koch und abschließend dann noch das slowenische Liebeslied im Satz von Hans-Günter Becker mit dem Männerchor Liederkranz Altern unter Leitung von Peter Schmidt.

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So, jetzt gibt's Musik aus den 40er und 50er Jahren mit dem Quartettverein Die Räuber Gummersbach unter Leitung von Gus Andorn, der auch für alle Arrangements verantwortlich zeichnet. Beginnen wir mit der ganz einfachen Frage: Liebling, wie ist dein Name? Von Will Meisel. Weiter geht's dann mit Adolf Steimels Hit aus den 40er Jahren, Die Männer sind schon die Liebe wert. Und anschließend Sei lieb zu mir von Heino Gase aus dem Film Schlagerparade. Hiernach wechseln wir den Chor und hören noch vom Ruhrkohlechor aus Essen unter Leitung von Harald Jüngst von Werner E. Heimann aus dem Tonfilm Die drei von der Tankstelle, Liebling, mein Herz lässt dich grüßen. Viel Vergnügen!

Natürlich bleiben wir weiter der Liebe treu. Der Sonntagschor Rheinland-Pfalz unter Leitung von Mario Siri kommt zu uns mit dem Jürgen Markus-Hit aus dem Jahre 1972. Eine neue Liebe ist wie ein neues Leben. Als nächstes machen wir einen Abstecher wieder mal zum Film. Aus Casablanca hören wir »Die Liebe bleibt« im Satz von Matthias Suschke mit dem Männerchor Sangeslust Hünsborn unter Leitung von Michael Rinscheid. Solist ist Joachim Arns. Anschließend entführen uns die Mädels vom jungen Chor Kurios aus Olbe nach Afrika zum König der Löwen. Wir hören aus der Feder von Elton John und im Arrangement von Peter Schnur und Pascal Thibault »Can you feel the love tonight?« In deutscher Sprache »Kann es wirklich Liebe sein?« Die Leitung hat hier Theresa Braun.

Ja, und schon sind wir wieder am Ende der Sendung angelangt. Gerne gebe ich Ihnen noch, bevor ich mich gleich nun verabschiede, wie immer unsere Sendezeiten durch, die da wären sonntags von 18 bis 19 Uhr und donnerstags von 19 bis 20 Uhr auf Radio Regentrude, sonntags von 10 bis 11 Uhr, dienstags und freitags von 9 bis 10 Uhr auf Radio Schwung aus Ungarn vom schönen Plattensee, freitags von 14 bis 15 Uhr auf Radio Hall of Music 1 aus Bremen. Außerdem auch Mittwoch von 15 bis 16 Uhr der Klinik von Karlsruhe am Städtischen Klinikum in Karlsruhe. Ja, und natürlich auch auf unserem eigenen Im Takt das Chorradio. Die aktuelle Im Takt Sendung gibt's im Takt Radio sonntags von 11 bis 12 Uhr und auch an jedem der Wochentage zu unterschiedlichen Zeiten zu hören. Die aktuelle Playlist der Lieder und auch unser Voting. Ihnen steht eine Stimme pro Teilnehmer und auch pro Brauch zur Verfügung. Das heißt, Sie können schon mehr als einmal nur voten, wenn Sie mehrere Browser benutzen oder dieses über PC und Smartphone machen. All dies finden Sie auf unserer Homepage von Im Takt, die da lautet www.imtakt-chorradio.de. Dort können Sie unsere Playlist als E-Mail bestellen, einfach sich für den wöchentlichen Newsletter mit Playlist anmelden. Auf der Hauptseite öffnet sich hierfür nach einigen Sekunden eine Box oder aber Sie nehmen das Anmeldeformular auf der Seite Aktuelle Playlist. Zum Abschluss hören wir noch die University of Santo Tomas Singers mit einem philippinischen Liebeslied von Louis Ocampo und im Arrangement vom Chorleiter des Chores, Professor Fidel Calalang Jr. Ikaw. Solistin ist Ma Acela Labaro Sopran. Ich hoffe, Ihnen hat Im Takt wieder gefallen und wünsche Ihnen eine gute Woche und all denen, die leider erkrankt sind, eine gute und ganz schnelle Besserung und Genesung. Passen Sie alle bitte besonders gut auf sich auf, denn ich würde mich sehr freuen, wenn wir uns das nächste Mal wieder hören, wenn's heißt Im Takt das Chormagazin. Ihr Jürgen Bruch.

Ja, das Cover von Wendin Pelz auf ihrem neuen Album finde ich mindestens so gut wie das Original, ich muss es zugeben. Deswegen ist es jetzt einfach mal als Intro-Song erschienen. Wir lauschen jetzt die nächste Stunde After Work Mini, das heißt Nachrichten, die nicht in jedem News-Ticker sind. Und das Ganze wird untermalt von Rock und Metal. Machen wir gleich mal weiter. Ich gucke in der Zwischenzeit mal nach den Nachrichten, die Urmeline rausgesucht hat. Und zwar machen wir weiter mit The Who und My Generation.

Das nenne ich mal ein plötzliches Ende. Gut, fangen wir mal an. Und zwar mit dem Saugroboter von Shark. So ein Saugroboter ist doch eine feine Sache. Der hat eine Kamera, der filmt die ganze Wohnung. Und besonders schick ist es natürlich, wenn der aus dem Netz übernommen werden kann. Ne? Millionen von Shark-Saugrobotern der Firma Shark Ninja sind anfällig für das Einschleusen von Schadcode und die Übernahme aus dem Internet. Ein IT-Sicherheitsforscher hat unzureichende Autorisierungs- und Authentifizierungsprüfungen in den serverseitigen Diensten entdeckt, die das ermöglichen. Shark Ninja hat die Schwachstelle eigenen Angaben zufolge inzwischen ausgebremst. Tja, immer wieder schön so Smart Home, ne? Vor allen Dingen, wenn das dann übers Internet erreichbar ist. Ja, zumindest hat das mehrere Vorteile. Also wenn der Saugroboter durch die Wohnung fährt, man kann dann ja sehen, ob einer zu Hause ist. Und vor allen Dingen anhand der IP-Adresse kann man auch erkennen, wo das zu Hause ist. Und man kann dann auch gleich mal gucken, ob was denn da so rumsteht und ob es sich lohnt einzusteigen. Also ich finde solche Technik immer sehr, sehr sozial verantwortlich, dass etwaige Einbrecher da nicht unnötig Zeit vergeuden, indem sie in irgendwelche Wohnungen einsteigen, wo eh nichts zu holen ist. Hat doch alle irgendwie was, ne? Wir wollen ja alle ein bisschen sozial verantwortlich sein. Jetzt im Angebot Code Red mit Heat of the Night.

Oh, es gibt schon wieder so viele Nachrichten. Da reicht eine Stunde eigentlich so gar nicht zu aus. Wie wäre es denn mit der neuen Version von ChatGPT? Die löscht nämlich eigenständig einfach mal Dateien. Das kann lustig werden in so einem Betrieb. Laut OpenAI handelt es sich bei dem Vorgang um ein selten vorkommendes Versehen. Ja, das werden vor allen Dingen Unternehmen in der technischen Entwicklung, da werden die bestimmt total Verständnis für haben, wenn das nur ganz selten passiert. Allerdings wurde das Verhalten des LLMs im Entwicklungsprozess vorhergesagt. Boah, das stört ja auch keinen, ne? Also, das wird viel vorhergesagt. Klimaerwärmung, Kollaps des Gesundheitssystems, Kollaps des Sozialsystems. Interessiert also keinen. Warum sollte man denn so eine Vorhersage bei einem gewinnbringenden Stückchen Software berücksichtigen? Bereits am 10. Juli berichtet der Tech-Investor Matt Summer auf X davon, dass ChatGPT 5.6 Sol alle Dateien auf seinem Mac gelöscht habe. Am 13. Juli folgte dann ein Post von Nutzer Bruno Lemons, dessen komplette Datenbank vom System gelöscht wurde. Naja, keine Sicherungskopien, macht selber schon. Mittlerweile bestätigte der Chefentwickler von für Codex Theobald-Sutyacs via X, dass es eine Handvoll Vorfälle dieser Art gab. In seinem Beitrag schrieb er auch, dass man an einer Lösung arbeitet, um das Risiko solcher Vorfälle weiter zu minimieren. Ja, vor allen Dingen, wenn dann Behörden anfangen, ChatGPT zu benutzen. Oh ja, nix. Können gerne mal so ein paar Polizeidatenbanken löschen. Die wenigsten werden da traurig sein. Ja, lange Rede, kurzer Sinn. KI ist das Beste und überhaupt. Und KI wird uns alle retten. Und ja, KI und ja. Dumm nur, dass bei dem I ganz wenig I vorhanden ist, sondern dass es wirklich nur stumpfsinnige Algorithmen sind. Aber die können ziemlich schlau werden. Da kommen wir, glaube ich, noch mal zu. Mal gucken. Jetzt aber erstmal Rachel Boland mit Edward with Myself.

Was nehmen wir denn jetzt mal als nächstes? Warte mal, was haben wir denn da noch? Was haben wir denn da? Ja, nehmen wir nochmal wieder WhatsApp. WhatsApp ist auch ganz toll und Google Chrome sowieso und Adobe auch und irgendwelche coolen, geilen Apps, die auf einem Rechner laufen, der sowieso vom Hersteller schon gehackt ist, von Standard wegen her. Egal, Windows-User haben ja glücklicherweise nichts zu verbergen, also gehe ich auch davon aus, dass dieses WhatsApp-Problem völlig unwichtig ist. Sicherheitsforscher von Guradio haben eine Sicherheitslücke in einer von mehr als 300 Millionen Nutzern installierten Browser-Erweiterung von Adobe entdeckt. Wie die Forscher schildern, hätten Angreifer damit unbemerkt Chats und andere Daten aus WhatsApp-Sessions abgreifen können. Eine Zielperson hätte dafür lediglich eine speziell gestaltete Webseite aufrufen müssen. Die besagte Sicherheitslücke ist als CVE bla bla bla registriert und hat einen hohen Schweregrad. Betroffen ist die verbreitete Chrome-Erweiterung von Adobe Acrobat, die im Chrome Web Store 314 Millionen Nutzer und über 62.000 Bewertungen hat. Laut Schwachstellenbeschreibung können Angreifer ausnutzen, um über eigene Websites Daten aus den Browser-Sessions der Besucher abzugreifen. Ursache ist ein mögliches Cross-Site-Scripting aufgrund einer unsachgemäßen Neutralisierung von Eingabedaten bei der Erzeugung von Webseiten. Ja, schöne digitale Welt, sage ich dazu immer wieder nur. Musikalisch haben wir jetzt im Angebot Speed Eagle mit Street Noise.

Gut, weiter geht's im Text. Und zwar, WhatsApp hatten wir jetzt gerade. Oh ja, mein Lieblingsbetriebssystem, Windows. Ja, ich weiß, habe ich schon bestimmt schon mal auf Mastodon gepostet, aber noch nicht in Afterwork. Windows Global Device ID führt zur gerichtswirksamen Identifikation. Das heißt, jeder, und zwar jeder, hatte ich schon gesagt, jeder Windows-PC ist bei Microsoft eindeutig personenbezogen zu identifizieren. Auch deiner. Aber macht nichts, du hast ja nichts zu verbergen, ist ja alles gut. Außer vielleicht, dass Donald Trump deine Kreditkarte sperrt oder ähnliche Dinge. Aber mach ja nichts. Microsoft nutzt in Windows eine Global Device ID, GDID. Die macht Windows-Installation eindeutig erkennbar. Sie übersteht Neustarts und Windows-Updates und lässt sich nicht entfernen. Das sorgt nach wie vor für Aufregung, aber wirklich überraschend dürfte das eigentlich niemanden. Überraschend ist eigentlich nur, dass die GDID nun vor Gericht Bestand hat zur Identifizierung eines vermutlichen Täters. Grundsätzlich sind derartige Mechanismen in Windows-Betriebssystemen bereits bekannt. Das merken Bastler etwa dann, wenn sie eine SSD-Platte oder ein Mainboard austauschen. Windows fragt dann nach einer neuen Aktivierung. Die Maschinen-IDs des Systems passen danach nicht mehr. Die GDID geht allerdings noch einen Schritt weiter. Auch die dokumentiert Microsoft, wenn auch etwas versteckt im Referenzen für die Azure Cloud-Systeme. Dort taucht die Global Device ID auf als Zeichenkette, String. Die Umschreibung erklärt, dass es sich um Microsofts Global Device ID handelt, den Microsoft intern verwendet. Auf GitHub hat sich ein User mit dem Handle Smith die Mühe gemacht und Informationen zur Windows GDID zusammengesammelt. Es handelt sich demnach um einen Bestandteil der Windows-Telemetrie. Der wird zusammen mit anderen Informationen an Microsoft-Servern gesendet. Und keiner weiß so wirklich, was alles an die Microsoft-Server versendet wird. Aber macht ja nichts, du hast ja nichts zu verbergen, sonst würdest du ja ein sicheres Betriebssystem benutzen. Das passiert unabhängig davon, ob Microsoft mit einem Microsoft-Account oder lokalem Konto eingerichtet wurde. Vor etwa 3 Wochen wurde bekannt, dass ein vermeintliches Mitglied der Cybergang Scattered Spider angeklagt wurde. Wie doof ist der, wenn der einen Windows-Rechner benutzt? Egal. Der Strafanzeige ist zu entnehmen, dass der Angeklagte anhand der Windows-GDID trotz Nutzung von VPN-Diensten erkannt wurde. Ein Dokument erklärt etwa, dass Cyber-Security-Forscher von Microsoft Zugriff auf die Daten wie Computer, Maschinen-IDs, IP-Adressen und Malware-Samples haben. Mittäter der Kriminellen erkennen sie demnach etwa an der Nutzung derselben IP-Adresse, die der ursprüngliche Täter genutzt hat. Also braucht nur einer von den Fredis einen Windows-PC benutzen. Jetzt mal ganz ehrlich, wer benutzt zum Hacken einen Windows-PC? Seid ihr doof? Egal. Ab Seite 30 erklärt die Ankläger, dass der Angeklagte anhand eines konkreten Global Device identifiziert werden konnte. Es handelt sich laut Microsoft um einen persistenten Identifier auf Geräteebene, der eine eindeutige Identifizierung einer Installation des Windows-Betriebssystems auf einem Gerät, ganz gleich ob physisch oder in einer virtuellen Maschine, über bestimmte nicht näher erläuterte Microsoft-Dienste und Szenarien gestattet. Ja, als Windows-User darf man auch nichts zu verbergen haben, weil man hat nichts zu verbergen. Microsoft weiß alles. Und ihr benutzt weiter, ihr seid echt selber schuld. Keine Gnade für so viel Töffeligkeit, ganz ehrlich. So, jetzt einfach mal 4 Stück am Stück. Und zwar Spread Eagle mit Street Noise. Danach, nee, den hatten wir ja eben. Also Jared James Nicholas mit Way Back. The 69 Eyes, Devil's Rose. Und Dominum mit Nosferatu. Und wir bleiben mal bei 4. Danach mal Taya.
Ach, sie macht so schön, er hat eine so schöne Stimme und kann so toll singen. Egal. Mit Blaze Forever. Okay, viel Spaß beim Lauschen.

Den Titel nicht auszuspielen wäre ein Verbrechen gewesen. So, machen wir mal weiter. Und zwar darf natürlich die Astronomie nicht fehlen. Deswegen, neue Entdeckung im All könnte den Ursprung des Lebens besser erklären. Woher stammen die Bausteine des Lebens? Eine neue Entdeckung aus den Tiefen der Milchstraße könnte diese Frage eine überraschende Antwort näher bringen. Forschern ist es erstmals der Nachweis eines echten Zuckers im interstellaren Raum gelungen. Zucker zählen zu den wichtigsten Molekülen des Lebens. Sie liefern Energie, dienen als Bausteine für Nukleinsäuren wie RNA und DNA und übernehmen zahlreiche weitere biologische Aufgaben. Die Entdeckung spricht dafür, dass wichtige organische Moleküle schon im All entstanden sein könnten, lange bevor es die Erde überhaupt gab. Bislang hatten Wissenschaftler Zucker zwar in Meteoriten und auf Asteroiden gefunden, unklar war jedoch, ob diese Stoffe bereits im interstellaren Raum entstanden oder sich erst später bildeten. Der jetzt entdeckte Zucker namens Erythrulose liefert erstmals einen direkten Hinweis darauf, dass solche Moleküle schon zwischen den Sternen existieren. Gefunden wurde Erythrulose in einer riesigen Gas- und Staubwolke nahe dem Zentrum der Milchstraße, rund 27.000 Lichtjahre von der Erde entfernt. Mit Hilfe zweier Radioteleskope in Spanien konnten die Forscher die charakteristischen Signale des Moleküls eindeutig nachweisen. Ihre Ergebnisse veröffentlichten sie in der Fachzeitschrift Nature Astronomy. Besonders verblüffend, ausgerechnet ein vergleichsweise großer Zucker taucht in der Molekülwolke auf. Kleinere Zucker, nach denen die Wissenschaftler ebenfalls suchen, konnten sie dagegen nicht finden. Nach ihren Berechnungen kommt Erythrulose dort mindestens 8-mal, möglicherweise sogar bis zu 17-mal häufiger vor als vergleichbar kleinere Zucker. Das stellt bisherige Vorstellungen in Frage, denn bislang gingen Forscher davon aus, dass sich im All zunächst einfache Moleküle bilden und daraus nach und nach immer größere entstehen. Erythrulose, so langsam lerne ich es, ist außerdem das bislang größte nicht ringförmige Molekül, das im interstellaren Raum entdeckt wurde. Ja, vielleicht gab es in der Wolke ja mal vor, ich weiß nicht wie viele Millionen Jahren, nur ganz, ganz viele, ganz, ganz kleine Zuckermoleküle, die sich dann zu dem größeren zusammengesetzt haben. Keine Ahnung. Stellt sich jetzt allerdings die Frage, wie entsteht Zucker im Weltall? Ja, das ist eine gute Frage, habe ich mir auch schon gestellt. Nach den Berechnungen der Forscher könnten eisbedeckte Staubkörner im All als winzige chemische Werkstätten dienen. Auf ihrer Oberfläche reagieren kleine Moleküle miteinander und bilden nach und nach größere Verbindungen wie Erythrulose. Ha, geschafft! Energiereiche kosmische Strahlung könnte diesen Prozess zusätzlich antreiben. Der entdeckte Zucker ist zwar kein Bestandteil von RNA oder DNA, er kann sich unter bestimmten Bedingungen jedoch in andere Zucker umwandeln, die für die Entstehung früherer Erbmoleküle interessant sind. Außerdem wird Erythrulose bereits heute in Experimenten genutzt, um Vorstufen von Nukleinsäuren herzustellen. Die Entdeckung ist deshalb kein Beweis dafür, dass Leben aus dem All stammt. Sie stützt aber die Vermutung, dass wichtige chemische Bestandteile des Lebens bereits im Weltraum entstanden und später mit Meteoroiden oder Asteroiden auf die junge Erde gelangten. So kann's gehen. Da war doch aber irgendwie mal was mit einem Haufen Lehm und dann kam da einer und hat da mal raufgepustet. Na, irgendwie wird das immer wieder widerlegt. Gut, jetzt als nächstes, zumindest vom Titel voll der CDU-Song, Harsh, Forever Yesterday.

Ach ja, der nächste Artikel, der schafft Hoffnung. Vielleicht ist es uns ja doch noch mal möglich, mit Hilfe der Technik eine intelligente Spezies zu schaffen. Künstliche Synapsen fehlen noch, doch die Technologie könnte Computern Strom sparen helfen und vielleicht auch in Neuroprothesen.

Sehr verschiedene, aber teilweise drängende Probleme gleichzeitig lösen helfen. Den explodierenden Energieverbrauch von künstlicher Intelligenz und den Bedarf an besseren Schnittstellen zwischen Technik und menschlichem Nervensystem. Das Besondere an den neuen künstlichen Neuronen ist die Präzision ihrer elektrischen Signale. Frühere Versuche mit organischen Materialien erzeugten zu langsame Impulse. Ansätze mit Metalloxiden feuerten zu schnell. Die Northwest-Forscher haben nach eigenen Angaben nun erstmals einen Zeitbereich erreicht, der biologisch relevant ist. Die Geräte können mittlerweile verschiedene Signalmuster erzeugen, einzelne Impulse, kontinuierliches Feuern oder Salven von Impulsen. Diese Vielfalt ähnelt der natürlichen Kommunikation zwischen Nervenzellen. Graphen und Molybdenisulfid, die Tinte für künstliche Nerven. Das Team stellt die künstlichen Neuronen mit einem Aerosol-Jet-Drucker her. Als Material dienten elektronische Tinten aus verschiedenen Flocken von Molybdenisulfid, das als Halbleiter fungiert, und Graphen als elektrische Leiter. Die Forscher druckten diese Materialien auf flexible Polymeroberflächen. Eigentlich gelten Polymere in solchen Tinten als störend, weil sie die elektrische Leitung behindern. Deshalb entfernten Wissenschaftler es nach dem Drucken üblicherweise vollständig. Das Northwest-Team verfolgte einen anderen Ansatz. Anstatt das Polymer vollständig zu entfernen, zersetzten sie es teilweise. Fließt dann Strom durch das Gerät, schreitet die Zersetzung des Polymers fort. Diese Zersetzung erfolgt jedoch räumlich ungleichmäßig, was zur Ausbildung einzelner leitfähiger Filamente führt. Diese schmalen leitfähigen Pfade erzeugen dann elektrische Reaktionen, die den Signalen von Neuronen ähneln. 100.000 Mal effizienter. Warum Computer biologische Komponenten bekommen sollten? Ein Ziel der Forschung ist die Entwicklung energieeffizienter Computer. Moderner künstlicher Intelligenz verschlingt enorme Mengen Strom. Mittlerweile werden Rechenzentren errichtet, die von eigenen Atomkraftwerken versorgt werden sollen. Das menschliche Gehirn ist nach Angaben der Forscher 5 Größenordnungen, also 100.000 Mal, energieeffizienter als ein digitaler Computer. In herkömmlichen Computern verhalten sich alle Bauteile gleich und nach der Herstellung bleibt das System fest. Das Gehirn funktioniert völlig anders. Es besteht aus vielen Arten von Neuronen mit spezialisierten Aufgaben, die in weichen, dreidimensionalen Netzwerken angeordnet sind. Diese Netzwerke verändern sich ständig und passen Verbindungen an, während das Lernen stattfindet. So, damit bin ich auch schon am Ende der Sendung angekommen. Und ich sag mal Tschüssikowski, winke, winke und hab noch viel Spaß. Ich hoffe, es war interessant, ich hoffe, es war unterhaltsam. Und natürlich hoffe ich, dass euch die Musik gefallen hat. Ich sag jetzt mal mit Smoking Snakes und Broken Heart, winke, winke und viel Spaß noch.

Ja, moin und hallo zusammen. Ich begrüße euch wie immer ganz herzlich zu einer neuen Ausgabe meiner Sendung. Wünsche euch wie immer auch viel Spaß in der nächsten Stunde. Heute lege ich mal los mit der Band Matador und dem Song Some Kind of Crazy.

In the Head, das waren die Rolling Stones vom neuen Album Foreign Tongues. Ja, und auf diesem Track oder auf diesem Stück waren noch Drum Tracks von Charlie Watts zu hören. Mega. Und jetzt geht's weiter mit Streetlight und Love Riot.

Rock'n'Roll-Legende mit Jo war das mit Gypsy. Und jetzt geht's weiter mit Jane Lee Hooker, Weary Bones.

Ja, das war Stimmiger Copland, Pink Turns to Red. Ja, auf dem neuen Stones-Album gibt es ja auch zwei Cover-Songs. Und den einen haben sie gecovert von Amy Winehouse und den hören wir jetzt, You Know I'm No Good.

Ja, ihr hört die Sendung Hollies Rock and Blues Corner hier bei Radio Regentrude. Und jetzt gibt's einen Song von Rachel Bolan. Er ist der Bassist von Skid Row und auch jetzt mal solo unterwegs. Hier hören wir ihn mit Rock'n'Roll Star.

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Jared James Nichols war das. Und jetzt kommt der nächste Song von Triumph und heißt Never Surrender.

Code Red waren das mit Into the Fire. Jetzt gibt's einen coolen Song von Eric Salinas, Julep.

Little Freakers. Little Freakers, das war Low Cut Cunny. Ja, ich bedanke mich fürs Zuhören. Ja, das war der vorletzte Song. Bleibt auf jeden Fall hier dran. Ihr wisst ja, hier bei Radio Regentrude geht's immer richtig cool weiter. Und wenn ihr das Scherzsymbol seht, kommt doch auch mal rein. So schwer kann's doch nicht sein. Mein letzter Song kommt heute von Mötley Crüe, heißt Hell on High Heels und ich sag Ciao.

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Und einen wunderschönen guten Abend hier bei Radio Regentrudel, den nächsten etwas mehr Trace Dünn als Trace Dünn Rock ob Platt. Das ist eben am Anfang Steve Wyvine mit The Blood and Tears und man wird so einen Lütbeten sagen, man könnte das auch symbolisch sehen, wenn man dann so am Anfang für eine Sendung Stein died und denkt so immer so, oh, nur weil ich auch abbricht, passt das alles zusammen? Ach, nee, ich schwört, ja, wie hält das denn so schön wie im Sport auch immer? Ja, Blut, Schwitzen und Tränen, Dobby, ja, Blood, Sweat, Tears, passt dann auch ein Lütbeten zusammen. Und natürlich ein herzliches Hallo Richtung Stream und Richtung Chat. Ich bin wer froh, dort zu wehen und für die Sende drüben. Ich schau gerade Montag her. Ach ja, wäre wunderbar, was senden können. Bei der nächsten Band, da würde ich sagen, ja, der begleitet mich so ein Nütbeten eigentlich seit mir eine Teenager-Tiet. Bin ich mal durch eine Klassenkameradin über diese Gruppe stolpert, die habe ich damals auch gar nicht kannt. Hab dann wie gesagt Album Children mitkriegen und hab gedacht, jo, eigentlich eine wunderbare Musik, dem auch so ein Lütbeten gefallen hat und wo ich mich auch so ein Lütbeten mit identifizieren können, dann hätte sie mir damals, ja, Magnetbänder hätte wieder damals noch eine Kassette geben und man hätte immer noch mehr mitkriegen. Von daher können wir auch denken, der nächste Song, wenn er so knacken hat, das kommt noch halt vom Vinyl her, hier sind The Mission mit Beyond the Pale.

Apropos, wenn die checken, dann wie kommt man denn in den Chat drin? Ja, ganz einfach auf unsere Homepage gehen, da immer das gelb-blau-rote Symbol anklicken, Nickname Uzöchen und schon bis abhin. Da können wir sich auch noch holen während der Sendung. Ich bin dann zum Beispiel im Chat, dann können wir über das eine oder andere einfach so rumklönen oder sagen, das war Twisted Sister, eine Band, die auch aufführen wollt, einfach ganz mitten, seid knackig, einfach, hier ist I Wanna Rock.

No Havoc Forgotten so einen schönen Satz liest, so, man mogt eigentlich am Anfang Fail, um Geld zu verdienen, man ruiniert sie in die Gesundheit eben holt und gibt dann irgendwann Fail Geld, um seine Gesundheit erwehrt zu kriegen. Wo soll das nur hingehen? Irgendwie vielleicht dorthin, wovon der nächste Song handelt. Rough Cut sagt nämlich ganz einfach, Never Gonna Die.

Was mag man eigentlich, wenn man über die eine Band nicht mehr ist, Rotflügel ist oder abhört als oder was auch immer? Ganz klar, man gründet eine andere Band, eine Nege. So habt ihr dann Fehler eigentlich mag. Unter anderem auch die FTM-Jahresbrüder, als sie damals wie Rage nicht mehr spielt hat und dann mit einigen anderen zusammen die Band Sub-7 gründet hat. 2 Alben lang hätte er verhangt. Und hier ist ein wunderbarer Song geworden, hier ist Wicked.

Eieiei, immer wenn ich so die Zeitung aufschwung, da in so ein bisschen lese, so was im Moment politisch los ist, lebelü, wir können uns nicht gegenseitig verstehen, mein Patten. Wir müssen überlegen, wir haben nur eine Erde für all ob. 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

Ich weiß nicht, wie sie das gewohnt hat. Da hat man vier oben Küsse um Weg ne Hust und fühlt sich richtig schön. Man ist gedanklich schon dabei, ja, von der Uhr zieht all ab. Ist das nun eine Selta im Abend oder ist das eine Kaffee am Nachmittag? Und man denkt so, ach, das Meisterwerk geschafft ist vorbei und nun kann ich, ja, den schönen oben zu Hust genießen. Ist nicht nur Hust kommen immer was Feines? Ich denke für mich zumindest, allerdings. Und Scorpions, der hat sich dann damals auf dem Album Love It First Sting auch so Gedanken gemacht und liegt so ein Song drunter. Hier ist nämlich Coming Home.

Ich verzeihe ja immer, wir gehen, dass wir hier wie Radio Regentude auch wunderbare Musterungspartner habt. Zum Beispiel auch den Napalm Records. Ohne die hätte ich die nächste Band nicht kennen. Die hat nämlich Visions of Atlantis und hier sind sie mit Black River Delta.

Aber man könnte sich schon immer ärgern, der eine oder andere sich dann auch, okay, vielleicht hätte er aufgegeben oder nicht. Das wurde über Ozzy Osbourne sich nun Gedanken mucken, da mit I Don't Want to Change the World. Und Acheran, dafür nochmal einen kleinen Hinweis in eigener Sache, das möchte ich auch unbedingt anhören.

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1: 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Sie mag da, also nicht nur heute, sondern auch morgen, happy für ein wunderbares Programm und das lohnt sich alle mal, auf der Tau zu hören. So, nun habe ich den nächsten Song aber richtig versabbelt. Der ist nämlich zum Beispiel von unserem Partnerlabel Napalm Records. Von daher mag ich den Glücksabwehr von Föhren an. Da habe ich Serenity und Tannenberg.

wunderbare Musik mögt man ganz einfach so säcken. Und ja, du hast recht, eigentlich legst du in den Bann hin und vielleicht mögt ihr das mit einem, worüber der nächste Song von MSG handeln. Da hier mit nämlich I'm Gonna Make You Mine.

wie der Band Avantaser mit mir mal sagen, das ist ganz interessant, welche Gastsänger man hören kann. Hier zum Beispiel beim nächsten Song ist Russell Allenby, Jorn Lande, Michael Kiske und so wieder und so wieder. Mit dem Song Stargazers. Und klickst du nur, da habe ich nochmal was von einem Partnerlabel, nämlich die Band Delane, also vielen Dank, Avea Richtung Napalm, mit Manager Secken, Records mit Colors and Suits. Damit man auch Secken, das ist dann eben halt, ja, der Bruder von dem einen Delane Key.

wunderbare Musik und man wird einfach sagen, in diesem Monat kommt dann das nächste Album von Delane Averuto. Bin ich mal gespannt. Aber vielleicht ist das immer so, irgendwann gibt es so eine Band, dass ich man einfach brauche gar nicht reinhören könnten, das langt sowieso, passt, genau. Vielleicht schlägt sie auch in der Kerbe. Das kann ich mir bei einigen Bands so. Ja, aber dann würde ich noch ein bisschen drohen. Also ich kann auch nicht so in meine Kristallkugel kicken und sagen, jawohl, das war's so. Vielleicht guckt dann irgendwie Malmsteen. Hey, sag ich nämlich ganz einfach, Crystal Ball.

wunderbarer Song. Und wie die nächste Band würde ich sagen, da fällt mir auch so ein Ludwig drüber, dass sie sich hat, wie löst uns Optik, sind die Gitarristen im Geilert nicht mehr so gut und dann wie Schluss. Bin ärgerlich, was habt ihr denn damit zu Hollands Kondolen und sonstiges über die erleben dürfen, lesen dürfen und ja, wie auch immer. Ganz klar, die bösen Jungs von Mötley Crüe, meine ich, hier sind sie mit Shout at the Devil.

Ach, es gibt so wunderbare Duette. Und wenn zum Beispiel zwei Grode zusammen deinen, das ist immer wieder schön. Eins der schönsten Duette, ja, vom letzten Jahr, finde ich immer noch von Wisdom Temptation, zusammen mit Taya Turun, der gute Song Paradise, What About Us. Und Acheran, da hätte noch mal was. Ja, man wird schon mal abenteuerlich hinhören, sonst kommt das vielleicht problematisch für mich.

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1: Ja, was muckt man denn? Please hold the line. Ja, schwierig. Der eine oder andere hat mir gesagt, ich muck dann einfach mal der Augentau. Dann sehe ich den nicht und dann seht ihr mir auch nicht. Dann kann man das ja nun mal auch so. Aber, ja, um das Lütbecken zu normalen, habe ich all ends mal gut. Solche sind sie mit Close My Eyes.

Ah, eine der besten, der schönsten Bands, die heute auch aufhört. Gift nicht mehr. Finde ich aber, wer mittlerweile kultig und gierenhörend ist, Motorhead. Und beim nächsten Song, irgendwann habe ich den mal live mitkriegen und habe gedacht, jo, der gefällt mir. Hier sind sie gut. One Night Stand.

Und wenn ich so um in die Glock kiege, dann stelle ich einfach fest, in einer halben Stunde habe ich wieder geschafft. Und der Kaugummi-Tag in der Weg, damit der Mittwoch, das ist richtig lang hintrecken, deit. Der geht vorüber und wir ab Donnerstag das Wochenende kommt immer wieder näher. Heißt das nicht scheuen? Ja, die nächste Band, ihr seht halt auch, ne? Man muss einen starken Arm haben, um das zu schaffen, nämlich Saxon mit Strong Arm of the Law. Und daran habe ich nochmal eine wunderbare Band, nämlich Nemesis mit Caught in the Middle.

Also eins kann ich sagen, wie gaude Musik, also ihr könnt gar nicht ob hier ein Tauto hören oder mit einem Volk zu wippen oder mit zu singen, aber oh, Gott sei Dank hört man das nicht, sonst würde ich glaube ich die Tauhörer hier verjogen. Er hat überlogen, ich glaube mal eine Stimme, man erkennt ihn sofort, hier ist kommt, wie heißt das immer so schön, Prince of Darkness, hier ist Ozzy Osbourne mit I Don't Wanna Stop.

Das gibt im Original abgenommen von der Band und irgendwie auch nie Version. Und beim nächsten Song, dann würde ich sagen, Michael Schenker hat dann damals Solo immer ein bisschen Konzerten mogelt und hat das Versionsbild. Ufo hat er dann irgendwann übernommen und sagt dann, wir mogeln mal eine nie Version. Und hier ist Dakta.

Oh, nun kicke ich um die Glocke, der Dach ist fast rüm und so halbwegs kommt dann der, ja, Morgengrauen abwehr, der Sonnenabgang und wir sind um halben Weg dahin. Das müssen wir fast für Mitternacht tun, Leute. Night Ranger hat den Muck daran ganz einfach. Hier ist Halfway to the Sun.

Eieieiei, damals mit meinen Säcken ist die Band Queensryche, ich gedanke schon, wie verrückt wen. Also, ich glaube, in den Ende der 80er, da hätte sie schon drüber nachgedacht, was ihr Hütodoch angesagt ist. Wir haben das all in den letzten Titeln so in den Zeitungen erfahren, da wird dann irgendwie ein Putsch verursacht, eine Revolution, was auch immer. Und der ein oder andere geht richtig dürr. Das sind Verhaltensweisen, der ein oder andere kennt das dann zum Beispiel, wenn man sich mit der Geschichte von dem Konzeptalbum Operation Mindcrime befasst hat, dann wird das in der Hitigität richtig hinpassen. Also von daher, Hut ab, das sind schön Blödbecken Hellseher erwähnen. Und genau deswegen passt der nächste Song einfach wie die Faust aufs Auge. Hier sind sie mit Revolution Calling und ja, ein wunderbarer Song, und ich krieg's mir von früher an.

Clips King Barmbek in Hamburg stecken. Ich hoffe, Schien Ludwig ablenken zu können und von der einen oder anderen Gedanken auch ein bisschen wegbringen zu würden. Der Programm für morgen habe ich schon verloren. Ja, und als letzten Titel für den Krankenhausfunk, weil der Geist ja um Mitternacht wieder zurück auf den Sendeplatz liegen, habe ich Wizard Temptation nutzt euch und habe den Song The Pastor Clock to Toe Here's in the Middle of the Night.

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Let's go, Benny Brydan aus den Niederlanden hier für euch mit dem Titelsong zur gleichnamigen Sendung, nämlich dem Rhythm Train. Ja, ich freue mich, eine Stunde, ein Kurzzug sozusagen im Gepäck habe ich einiges an Blues und Bluesrock für euch. Eine bunte Mischung mit verschiedenen Interpreten, den einen oder anderen werdet ihr kennen, den einen oder anderen vermutlich auch nicht, aber ich starte mal wieder die Mission, dass Blues nicht das ist, was man sehr, sehr häufig im UKW-Radio zu hören bekommt, nämlich getragene Stücke, wo man vielleicht da eher mal ein Bettlaken beibügeln kann und die vielleicht auch sehr, sehr traurig und triste klingen. Blues kann sehr viel mehr sein, seid gespannt. Wir fangen an mit Katie Webster nämlich, mit Love Deluxe und das Ganze aus dem Album Deluxe Edition Katie Webster.

0: Katie Webster, amerikanische Sängerin und Jazzpianistin. Ja, und jetzt ist ja Kanada nicht weit. Da machen wir doch gleich mal einen Abstecher. D.A. Foster, nämlich ein sehr bekannter Musiker und Songwriter. Ja, und er ist unter anderem auch Produzent und komponiert seine Sachen selber. Nicht nur das, er hat 16 Mal bereits einen Grammy bekommen. Ja, und 47 Nominierungen. Das nenne ich mal eine gute Leistung, oder? Von ihm habe ich euch jetzt mitgebracht den Super Lover und das Ganze kommt aus der Scheibe The Real Thing.
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0: ein bisschen schicken Chicago Blues, und zwar eine feine Live-Aufnahme habe ich als nächstes für euch von Hound Dog Taylor. Eigentlich hieß er ja Theodore Roosevelt, aber er wurde Hound Dog genannt. Hier kommt er auch schon mit Let's Get Funky.
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Und auch der nächste Interpret hat schon reichlich Preise und Auszeichnungen bekommen, völlig zu Recht, finde ich. Aber hört selbst, hier ist Little G. Weevil für euch mit Something Poppin' aus dem gleichnamigen Album, das übrigens 2017 rausgekommen ist. Viel Spaß!

Ihr hört immer noch Radio Regentrude mit dem Rhythm Train. Ein Kurzzug heute, eine Stunde, aber die ist richtig vollgepackt mit feinstem Blues und Blues Rock. So auch der nächste Titel und der kommt von der Billy Walton Band mit Something Better. Das Ganze aus dem Album Seele eines Mannes, Soul of a Man.

Wir kommen zu einer Band, die kommt auch aus den USA und die begleitet uns schon sehr lange. Ich glaube sogar seit 2010 bereits. Die Black Angel Band nämlich. Die machen feinsten Blues und Blues Rock. Ja, und ich habe euch mitgebracht Wildlife aus dem Album Oh San Francisco.

Die Jelly Roll Kings werden gleich zu hören sein. Ja, mal was Leckeres zum Dessert sozusagen. Jelly Rolls, das sind ja diese Biskuitrollen mit irgendwelchen Cremes gefüllt. Meistens sehr lecker. Die Band gibt's leider nicht mehr, weil inzwischen die einzelnen Bandmitglieder schon verstorben sind. Aber die Musik ist natürlich nach wie vor da und ich habe mitgebracht von den Jelly Roll Kings einen Titel Honey Drippin' Boogie. Es geht also in den Boogie Rocking the Juke Joint, also die Kneipe rocken. Ja, das kann man doch mal machen.

Sein Durchbruch kam direkt mit dem Debütalbum, das den interessanten Namen trug, Fast Fingers, und die hat er wirklich, Jimmy Dawkins nämlich, von ihm jetzt gleich hier zu hören, Enough Like That, und das Ganze aus der Scheibe Can't Shake That Blues.

Sie stammt aus einer musikalischen Familie. Ihr Vater war Gitarrist und Sänger. Und von ihm hat sie natürlich dann entsprechend auch Unterricht bekommen, aber auch die Malerei erlernt. Und mit 16 war sie dann unterwegs, in den Kaffeehäusern rund durchs Land getourt. Die ersten professionellen Auftritte gehabt. Ja, hier kommt für euch Liz Mandeville mit dem Titelface The Music.

Die Stimme, die gleich zu hören sein wird, die kommt euch vermutlich bekannt vor. Zumindest, wenn ihr öfter mal Radio Regentrude hört und insbesondere, wenn ihr samstags 20 Uhr zu Norberts Bluestime einschaltet. Denn er ist selber auch Musiker und hat eine Band, nicht nur eine, aber unter anderem die City Blues Connection. Und von ihm hören wir mit genau der City Blues Connection, nämlich einen Titel über Muddy Waters. Norbert Egger, ja, frühere Ausgaben unserer Sendungen, die könnt ihr natürlich immer unter der Woche hören. Über die Tage und Uhrzeiten verteilt, wer also abends keine Zeit hat reinzuhören, kann da die Sendungen nachhören und kennenlernen. Und jetzt hört ihr City Blues Connection mit Muddy Waters.

0: Wir machen einen kleinen Abstecher nach Großbritannien. Auch da gibt es feinsten Blues. In diesem Falle von einer Formation, die 2013 von der Sängerin Debbie Blackwell Cook gegründet wurde. Aber nicht nur sie war an der Gründung beteiligt, sondern auch der Gitarrist Phil Cohen. Und der Name Phil Cohen, den kennt man von... Genau, von der Hardrock-Band Def Leppard. Ja, soviel dazu. Und wie sich das Ganze anhört, na, lauscht einfach mal. Hier sind Delta Deep mit der Private Number.
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1: Ja, während sie hier noch ihre private Telefonnummer verteilt, sehe ich auf die Studiouhr und stelle fest, die Sendung ist leider schon wieder zu Ende, aber war ja auch nur eine Stunde. Hier klopft's auch schon. Der nächste Moderator möchte natürlich hier möglichst schnell ans Mikrofon und euch mit seiner Musik verwöhnen. Aber es klopft natürlich auch musikalisch jetzt hier für euch, nämlich nochmal was von Little Cheap Evil. Here I come knocking. Damit sag ich ganz, ganz herzlich Dankeschön fürs Lauschen. Ich hoffe, es hat euch gefallen. Ja, und seid unserem Sender weiterhin gewogen. Bleibt einfach dran, denn die nächste Sendung kommt hier direkt im Anschluss. Das war für heute der Rhythm Train auf Radio Regentrudel.